0: B wurde schon länger als islamistischer Gefährder eingestuft. Bei dem Anschlag wurden eine Frau getötet und 29 weitere Menschen teils schwer verletzt. Bundeskanzler Merz baut sein Kabinett weiter um. Steffen Bilger soll neuer Verkehrsminister werden und damit Patrick Schnieder ablösen. Bilger ist bisher parlamentarischer Geschäftsführer der Unionsfraktion, gilt aber als versiert im Verkehrsbereich. Schnieder war gestern einem Rauswurf durch Merz zuvorgekommen. In einer Mitteilung kündigte er an, selbst um seine Entlassung zu bitten. Nach 8 Monaten im Weltall sind 3 Raumfahrer der ISS wohlbehalten auf die Erde zurückgekehrt. Die Raumkapsel mit 2 russischen Kosmonauten und einem US-Astronauten an Bord landete in der kasachischen Steppe. Trotz des russischen Angriffskriegs gegen die Ukraine arbeiten Russland und die USA auf der ISS weiter zusammen. Wer eine Krebserkrankung überstanden hat, der soll diese nicht mehr jahrelang, zum Beispiel bei Vertragsabschlüssen, angeben müssen. Das fordern die SPD-Politiker Klingbeil und Schwesig, die beide selbst Krebserkrankungen überwunden hatten. Den Funke-Medien sagten sie, es dürfe nicht sein, dass die Erkrankung Menschen ein Leben lang bei Versicherungen, Krediten oder im Berufsleben benachteilige. Der 27-jährige Slowene Tadej Pogacar hat zum 5. Mal die Tour de France gewonnen. Die Schlussetappe hatte über den Pariser Hausberg Montmartre geführt und war wegen der schweren Waldbrände im Land verkürzt worden.
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1: Mit Hendrik Daum. Der mutmaßliche Attentäter vom Berliner Christopher Street Day ist tot. Wie die Polizei mitteilte, haben SEK-Beamte den 21-Jährigen in einer Kleingartenanlage im Berliner Stadtteil Spandau erschossen. Zuvor habe er die Polizisten mit einer Stichwaffe angegriffen. Abdul B. wurde schon länger als islamistischer Gefährder eingestuft. Bei dem Anschlag wurden eine Frau getötet und 29 weitere Menschen teils schwer verletzt. Der CDU-Politiker Steffen Bilger soll neuer Bundesverkehrsminister werden. Bundeskanzler Merz will den bisherigen parlamentarischen Geschäftsführer der Unionsfraktion als Nachfolger von Patrick Schnieder vorschlagen. Schnieder hatte zuvor angekündigt, selbst um seine Entlassung zu bitten. Thomas Pleskin berichtet.
2: Schnieder erklärte, er wolle mit seinem Schritt die Konsequenzen aus den vergangenen Tagen ziehen und einen aus seiner Sicht unwürdigen Zustand beenden. Merz bedauerte nach Angaben seines Sprechers, dass der Wechsel wegen unvorhergesehener Umstände nicht wie geplant kommuniziert worden sei. Bilger gilt in der Union als ausgewiesener Verkehrsexperte. Er saß jahrelang im Verkehrsausschuss und war bereits Staatssekretär im Ministerium.
1: Auf Mallorca haben erneut tausende Menschen gegen den Massentourismus auf der Insel demonstriert. Die Polizei spricht von 25.000 Teilnehmern. Viele trugen Plakate mit der Aufschrift »Keine Kapazitäten mehr«. Sie beklagen Wohnungsnot, Schmutz und zusätzlichen Lärm durch die vielen Touristen gerade im Sommer. Endlich gute Nachrichten für viele Pendler in Regensburg und Nürnberg. Die Zugstrecke zwischen beiden Städten ist ja seit über 3 Monaten komplett gesperrt. Ab heute soll aber zumindest die S-Bahn Linie 3 wieder im Einstundentakt fahren. Ein erster kleiner Schritt, der zweite große, soll am Freitagabend folgen. Da soll die Strecke, die zu den meistbefahrenen in ganz Bayern gehört, wieder vollständig freigegeben werden. Der 27-jährige Slowene Tadej Pogacar hat zum 5. Mal die Tour de France gewonnen. Die Schlussetappe hatte über den Pariser Hausberg Montmartre geführt und war wegen der schweren Waldbrände im Land verkürzt worden. 089
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1: Mit Hendrik Daum. Der mutmaßliche Attentäter vom Berliner Christopher Street Day ist tot. Wie die Polizei mitteilte, haben SEK-Beamte den 21-Jährigen in einer Kleingartenanlage im Berliner Stadtteil Spandau erschossen. Zuvor habe er die Polizisten mit einer Stichwaffe angegriffen. Abdul B. wurde schon länger als islamistischer Gefährder eingestuft. Bei dem Anschlag wurden eine Frau getötet und 29 weitere Menschen teils schwer verletzt. Bundeskanzler Merz baut sein Kabinett weiter um. Steffen Bilger soll neuer Verkehrsminister werden und damit Patrick Schnieder ablösen. Bilger ist bisher parlamentarischer Geschäftsführer der Unionsfraktion, gilt aber als versiert im Verkehrsbereich. Schnieder war gestern einem Rauswurf durch Merz zuvorgekommen. In einer Mitteilung kündigte er an, selbst um seine Entlassung zu bitten. Die schweren Waldbrände in Frankreich und Spanien breiten sich immer mehr aus. Zehntausende weitere Menschen mussten in Sicherheit gebracht werden. In Frankreich nähert sich ein Feuer dem Ballungsraum Bordeaux. Über weiten Teilen der Stadt liegt Brandgeruch. Auch in Spanien sind die Waldbrände außer Kontrolle. Der Wind hat riesige Aschewolken in die Hauptstadt Madrid getragen. In dieser Woche werden sich vermutlich viele ins Arbeitszimmer zurückziehen, ihre Unterlagen nach alten Quittungen durchforsten und vielleicht auch mal fluchen. Denn spätestens am Freitag muss die Steuererklärung fürs vergangene Jahr abgegeben werden, wie Thomas Bremser berichtet.
2: Wer jetzt noch mehr Zeit braucht, weil etwa Unterlagen fehlen, sollte dem Finanzamt das mitteilen, formlos per Mail oder Brief. Ein Antrag, die Frist zu verlängern, wird meist akzeptiert, vor allem wenn dafür gute Gründe vorliegen. Die Steuererklärung kann auch unvollständig abgegeben werden, das sollte aber entsprechend vermerkt sein und die fehlenden Unterlagen sollten zügig nachgereicht werden.
1: Beim letzten Formel-1-Rennen vor der Sommerpause hat Weltmeister Lando Norris im McLaren den großen Preis von Ungarn gewonnen. Zweiter wurde Red Bull-Pilot Max Verstappen, dritter der aktuelle WM-Spitzenreiter Kimi Antonelli im Mercedes und der 27-jährige Slowene Tadej Pogacar hat zum 5. Mal die Tour de France gewonnen.
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1: Heute wechselhaft. Sonne, Wolken, Schauer, dazu windig, bis zu 26 Grad. Und der Wettertrend für München und Umgebung. Ab morgen das nächste Hochsommerhoch. Sonnig und von Tag zu Tag heißer. Am Donnerstag 35 Grad.
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2: Mit Hendrik Daum einen schönen guten Morgen. Der mutmaßliche Attentäter vom Berliner Christopher Street Day ist tot. Die Polizei teilte mit, der Mann sei in einer Kleingartenanlage im Berliner Bezirk Spandau mit einer Stichwaffe auf Einsatzkräfte zugelaufen und daraufhin erschossen worden. Die Behörden gehen bei dem Tatverdächtigen von einem islamistischen Motiv aus. Er war am späten Samstagabend am Rande der CSD-Parade mit einem Transporter in eine Menschenmenge gefahren. Eine Frau wurde getötet, 29 Menschen verletzt. Der CDU-Politiker Steffen Bilger soll neuer Bundesverkehrsminister werden. Bundeskanzler Merz will den bisherigen parlamentarischen Geschäftsführer der Unionsfraktion als Nachfolger von Patrick Schnieder vorschlagen. Schnieder hatte zuvor angekündigt, selbst um seine Entlassung zu bitten. Thomas Pleskin berichtet.
3: Schnieder erklärte, er wolle mit seinem Schritt die Konsequenzen aus den vergangenen Tagen ziehen und einen aus seiner Sicht unwürdigen Zustand beenden. Merz bedauerte nach Angaben seines Sprechers, dass der Wechsel wegen unvorhergesehener Umstände nicht wie geplant kommuniziert worden sei. Bilger gilt in der Union als ausgewiesener Verkehrsexperte. Er saß jahrelang im Verkehrsausschuss und war bereits Staatssekretär im Ministerium.
2: Auf Mallorca haben erneut tausende Menschen gegen den Massentourismus auf der Insel demonstriert. Die Polizei spricht von 25.000 Teilnehmern. Viele trugen Plakate mit der Aufschrift »Keine Kapazitäten mehr«. Sie beklagen Wohnungsnot, Schmutz und zusätzlichen Lärm durch die vielen Touristen gerade im Sommer. Bei zwei Schlauchbootunfällen auf der Isar sind am Wochenende drei Menschen in Not geraten, blieben aber unverletzt. Die Boote hatten die Anweisung missachtet, das Isarwehr Großhesselohe in Pullach südlich von München zu umgehen. Zunächst gerieten eine Frau und ein Mann mit ihrem Schlauchboot in die Wasserwalze unterhalb des Wehrs. Mitfahrern gelang es, sie zu retten. Ein 22-Jähriger allerdings konnte an derselben Stelle nur mit Hilfe der Feuerwehr und Wasserwacht aus der Wasserwalze befreit werden. Der 27-jährige Slowene Tadej Pogacar hat zum fünften Mal die Tour de France gewonnen. Die Schlussetappe hatte über den Pariser Hausberg Montmartre geführt und war wegen der schweren Waldbrände im Land verkürzt worden.
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5: Aktuell habt ihr freie Fahrt.
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5: Unter anderem in Berg am Leim auf der Kreiler Straße einwärts. Gute Fahrt.
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6: Wir starten wechselhaft in die neue Woche. Sonne, Wolken, Schauer, Wind bis zu 26 Grad. Und der Wettertrend für München und Umgebung. Das nächste Hochsommerhoch kommt ab morgen immer heißer. Donnerstag 35 Grad.
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7: Aktuell habt ihr freie Fahrt.
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7: Unter anderem in Berg am Laim auf der Kreilerstraße einwärts. Gute Fahrt.
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3: Heute wechselhaft. Sonne, Wolken, Schauer, dazu windig, bis zu 26 Grad. Und der Wettertrend für München und Umgebung. Ab morgen das nächste Hochsommerhoch. Sonnig und von Tag zu Tag heißer. Am Donnerstag 35 Grad.
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4: Nicolas Pinkernell, guten Morgen. Einen Tag nach dem Anschlag beim CSD in Berlin hat die Polizei den mutmaßlichen Täter erschossen. Er hatte sich in einer Kleingartenanlage versteckt. Bei dem Einsatz soll er mit einem Messer dann auf die Polizisten losgegangen sein. Der 21-Jährige war laut Innenminister Dobrindt am Samstagabend mit einem Transporter in eine Menschenmenge gefahren. Er war als islamistischer Gefährder schon Polizei bekannt. Eine Frau ist gestorben, 29 Menschen wurden verletzt. Hier in München findet heute um 19 Uhr eine Mahnwache auf dem Marienplatz statt. Neue Woche, neues Baustellen-Update. 089 Kult München-Reporter Chris Peisker. Es gibt zweimal neue Einschränkungen und eine gute Nachricht.
5: Ja, auf der A995 zwischen dem Autobahnkreuz Süd und Giesing startet heute die Hauptbauphase. Dafür werden immer wieder einzelne Fahrspuren gesperrt. In einer Woche ist die Autobahn dann komplett einspurig. Ab heute ist außerdem die Bodenseestraße in Pasing bis Mitte September an einer Stelle voll gesperrt. Und jetzt die gute Nachricht. Die Bauarbeiten an der Donnersberger Brücke enden laut Stadt noch in dieser Woche.
4: Nicht nur an der Donnersberger Brücke, auch in der Bundesregierung scheint das Verkehrschaos vorbei zu sein. Der noch amtierende Bundesverkehrsminister Schnieder will um seine Entlassung bitten. Ende letzter Woche hatte Kanzler Merz schon seinen Rauswurf angekündigt. Als Nachfolger steht jetzt Steffen Bilger fest. Er arbeitet schon seit Jahren im Verkehrssektor in der Politik.
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3: Briefträger fahren jeden Tag mit dem Rad, um die Post zu verteilen. Am Vormittag versammeln sich ein paar von ihnen auf dem Marienplatz. Sie brechen zu einer rund 1000 Kilometer langen Tour durch Deutschland auf, bei der sie Wünsche von Kindern und Jugendlichen aus den SOS-Kinderdörfern sammeln. Aus der Altstadt, Alexandra Goralska, 089 Kult.
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7: Aktuell habt ihr freie Fahrt.
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7: Mit dabei Bogenhausen, die Ismaninger Straße auswärts und in Oberhaching die Tiersinenstraße. Gute Fahrt.
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8: Heute ist Montag, der 27. Juli. Freue mich, dass wir gemeinsam in diese neue Woche unterwegs sind. Kult von Shawn Mendes und Camila Cabello und Camouflage jetzt bei mir um kurz nach 6.

startet in die letzte Woche vor den Sommerferien und damit schönen guten Morgen am Montag auf 089 Kult. Freitag ist ja dann auch für viele Schülerinnen und Schüler schon am späten Vormittag Schulschluss. Bei meinem Sohn zum Beispiel um 11.20 Uhr. Letzte Chance also in diesen Tagen mal zu gucken, ob noch alle Personalausweise, alle Reisepässe gültig sind für den Urlaub. Und für alle, die hier in München und der Region bleiben, wir sind natürlich bei euch mit den größten Kulthits von den 80ern bis heute und natürlich den besten Tipps jeden Tag für die freien Tage hier auf 089 Kult.

Wir haben ja gemeinsam mit euch den legendärsten Sommerkulthit aller Zeiten gesucht. Am vergangenen Freitag haben wir ihn gespielt, um kurz nach 7. Und für alle diejenigen, die es verpasst haben, hier ist die Nummer nochmal. Euer legendärster Sommerkulthit aller Zeiten auf 089 Kult. Jawohl, das sind Los del Rio und Macarena. Guten Morgen.

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6: Wir starten wechselhaft in die neue Woche. Sonne, Wolken, Schauer, Wind bis zu 26 Grad. Und der Wettertrend für München und Umgebung. Das nächste Hochsommerhoch kommt ab morgen immer heißer. Donnerstag 35 Grad.
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7: Aktuell sind die Straßen nach wie vor frei.
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7: Unter anderem Moosach, die Preußenstraße beidseitig und in Aing die Höhenkirchner Straße. Gute Fahrt.
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8: Als München Sender für Kultus und Kultur liefern wir euch täglich Inspiration für die schönen Seiten der Stadt. Die besten Tipps für heute, gleich für mich.

0: So klingt der Montag auf Münchens Sender für Kulthits und Kultur. Ich bin Johannes Boos.
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0: Im Vereinsheim heißt es heute Hippie Kammerorchester Sing Together. Unter dem Motto Love, Love, Love wird gemeinsam gesungen. Das ist ein Abend, bei dem der ganze Saal mitmacht. 19.30 Uhr geht's los.
1: Tipp 2.
0: Am Mnet Kulturstrand am Vater Rheinbrunnen spielen Olli und seine Ukulele. Das sind deutsche Songs, mitreißend, nachdenklich und sofort im Ohr. Der Eintritt ist frei, 19 Uhr geht's los.
1: Tipp 3.
0: Auf dem Free and Easy Festival im Backstage gibt's heute eine Lesung, nämlich Aus Liebe zum Spiel mit Max Josef Ost. Der Eintritt ist frei.
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Schönen guten Morgen am Montag. Es ist der Montag, an dem heute auf den Tag genau vor 43 Jahren das Album Madonna auf den Markt gekommen ist. Das selbstbetitelte Album der Queen of Pop. Und deshalb spielen wir sie heute Morgen hier auf 089 Kult.

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9: Heute wechselhaft. Sonne, Wolken, Schauer, dazu windig, bis zu 26 Grad. Und der Wettertrend für München und Umgebung. Ab morgen das nächste Hochsommerhoch. Sonnig und von Tag zu Tag heißer. Am Donnerstag 35 Grad.
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10: Nicolas Pinkanel, guten Morgen. Das Bild des mutmaßlichen Attentäters vom Berliner CSD war auch in der U-Bahn hier in München zu sehen. Jetzt sucht die Polizei nicht mehr nach ihm. Die Ermittler haben den 21-Jährigen in einer Kleingartenanlage gefunden. Nachdem er dann mit einem Messer auf sie losgegangen war, haben SEK-Beamte ihn erschossen. Bei der Attacke am Samstag ist eine Frau gestorben, 29 Menschen wurden verletzt. Um 19 Uhr findet eine Mahnwache hier auf dem Marienplatz statt. Währenddessen hat Bayerns Innenminister Herrmann angekündigt, die CSD-Sicherheitskonzepte hier im Freistaat sicherheitshalber auf den Prüfstand stellen zu wollen. Die Polizei soll die ohnehin schon hohen Maßnahmen bei Bedarf noch weiter verstärken, sagt er. Außerdem fordert Herrmann eine gesetzliche Grundlage für weitere Hilfsmittel wie eine KI-Live-Gesichtserkennung bei der Videoüberwachung. Es gibt eine gute Nachricht für viele Autofahrer hier in München. Ab Ende der Woche ist die Baustelle an der Donnersberger Brücke beendet. 089 Kult München Reporter Chris Peisker. Ab heute gibt's allerdings weitere Einschränkungen.
11: Ja, unter anderem auf der A995. Die Bauarbeiten gehen dort in die Hauptphase. Zwischen dem Kreuz Süd und Giesing wird die Autobahn immer wieder einspurig. Ab nächster Woche ist es dann dauerhaft der Fall. Und auch in Pasing gibt's ab heute eine neue Baustelle. Wegen einer neuen Fernwärmeleitung ist die Bodenseestraße an einer Stelle bis Mitte September voll gesperrt.
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12: In den Straßen südlich des Pasinger Bahnhofs gilt ab heute das neue Parklizenzgebiet. Die Schilder und Parkscheinautomaten sind bereits aufgestellt. Je nach Straße gibt es reine Anwohnerparkplätze oder gemischte Parkzonen. Mit Parkschein oder kostenlos mit Parkscheibe. Aus Pasing Matthias Ulrich, 089 Kult.
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14: Auf dem mittleren Ring stockt's aktuell zwischen der A96 und der Landshuter Allee wegen der Baustelle Donnersberger. Ihr braucht 9 Minuten länger, Tendenz steigend.
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14: Unter anderem in der Max-Vorstadt die Dachauer Straße einwärts und in Planegg die Röntgenstraße. Gute Fahrt.
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15: Die 80er sind für viele von euch das Lieblingsjahrzehnt in der Musik. Deshalb zum Start in den Montag. 2 Kult-80er am Stück. Don Henley und die Boys of Summer. Und das die Springfield mit In Private.

Ja, an dieser Stelle gucken wir ja üblicherweise in die neue Woche hinein. Schönen guten Morgen auf 089 Kult. Was erwartet uns an Highlights und an kulturellen Events, die ihr nicht verpassen solltet? In dieser Woche sehen wir alle, glaube ich, nur den Sommerferien entgegen. Das geht zumindest all jenen so, die Kids im Schulalter haben. Noch viermal schlafen, dann ist es soweit mit den Sommerferien. Für viele geht's dann natürlich auch in den Urlaub. Und wir verkürzen die Wartezeit auf die Sommerferien, auf die schönsten Wochen des Jahres mit den größten Kulthits. Hier ist Seal. Ganz entspannt und Kiss from a Rose.

Walking down memory lane, das ist so eine Redewendung im Englischen, die in etwa so viel bedeutet wie in Erinnerungen schwelgen oder eine Reise in die Vergangenheit machen. Memory lane, das ist also kein echter Ort, sondern steht eher sinnbildlich für die eigenen Erinnerungen, meist an schöne oder bedeutsame Ereignisse. Und genau so heißt dieser Kulthit von Sarah Larsson hier auf 089 Kult, nämlich Memory Lane. Ich bin Johannes Boos, guten Morgen am Montag.

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7: Wir starten wechselhaft in die neue Woche. Sonne, Wolken, Schauer, Wind bis zu 26 Grad. Und der Wettertrend für München und Umgebung. Das nächste Hochsommerhoch kommt ab morgen immer heißer. Donnerstag 35 Grad.
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8: Auf der A8 Stuttgart Richtung München Stau nach einem Unfall zwischen Sulzemoos und Dreieck Eschenried. Aktuell ist da nur eine Spur frei. Ihr braucht 53 Minuten länger. Außerdem Stau auf dem Mittleren Ring auf der Landshuter Allee zwischen Olympiapark und Donnersberger Brücke wegen der Baustelle. Aktuell kommen hier 21 Minuten on top. Tendenz steigend.
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8: Unter anderem Thalkirchen, die Schäftlarnstraße einwärts und in Aschheim die Keplerstraße. Gute Fahrt.
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10: Noch letzte Woche vor den Sommerferien. Bei den Kids wird's eher entspannt in der letzten Schulwoche auf Arbeit. Naja, da geben wir vielleicht noch mal ein bisschen Gas, bevor es in den Urlaub geht. Und wir sind bei euch mit den größten Kult-Hits. Die Backstreet Boys jetzt bei mir und Nick Cannon.

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Wir liefern euch täglich Inspiration für alles, was Spaß macht bei uns in der schönsten Stadt der Welt. Zum Beispiel gemeinsam singen. Das geht heute Abend im Vereinsheim ab 19.30 Uhr beim Hippie Kammerorchester Sing Together. Da wird gemeinsam gesungen unter dem Motto Love, Love, Love. Eintritt frei heißt es am Emnet Kulturstrand. Jeden Tag der Emnet Kulturstrand am Vaterrheinbrunnen. Und heute Abend ganz speziell Olli und seine Ukulele. Das sind deutsche Songs, sehr mitreißend gemacht. Die gehen sofort ins Ohr. 19 Uhr geht's los. Und beim Free and Easy Festival ist ebenfalls freier Eintritt. Das Free and Easy Festival im Backstage. Da gibt's heute die Lesung Aus Liebe zum Spiel mit Max Jakob Ost. Ich bin Johannes Boos und wir sind 089 Kult.

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1: Ja, das sind die Themen, die München heute bewegen.
2: Wir hatten sehr viele sehr gute Spiele und solche Jahre und solche Saisons, die kommen nicht so oft vor. Also jetzt in 11 Jahren Bayern war das, glaube ich, bisher die stärkste Saison, die wir gespielt haben.
1: Für den FC Bayern geht die Vorbereitung heute am Tegernsee weiter. Bis Donnerstag trainiert die Mannschaft dort auch öffentlich. Nach dem ersten Testspiel am Wochenende können die Fans jetzt genauer beobachten, wie das Team langsam wieder in den Rhythmus für die neue Saison kommt. Für Münchens Schülerinnen und Schüler beginnt heute die letzte Schulwoche. Am Freitag gibt es Zeugnisse, danach starten die Sommerferien. Für viele Familien heißt das, noch ein paar Tage durchhalten, letzte Termine sortieren und dann langsam Koffer oder Badetasche packen. Und etwas für alle Klassikfans: Christian Gerhaher singt heute Abend im Nationaltheater. Der Münchner Bariton gehört international zu den bekanntesten Liedinterpreten. Sein Festspiel Liederabend beginnt um 20 Uhr und gehört zum Endspurt der diesjährigen Münchner Opernfestspiele.
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5: Heute wechselhaft. Sonnewolkenschauer, dazu windig, bis zu 26 Grad. Und der Wettertrend für München und Umgebung. Ab morgen das nächste Hochsommerhoch. Sonnig und von Tag zu Tag heißer. Am Donnerstag 35 Grad.
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6: Nicolas Pinkanel, guten Morgen. Einen Tag nach dem Anschlag beim CSD in Berlin hat die Polizei den mutmaßlichen Täter erschossen. Er hatte sich in einer Kleingartenanlage versteckt. Bei dem Einsatz soll er mit einem Messer dann auf die Polizisten losgegangen sein. Der 21-Jährige war laut Innenminister Dobrindt am Samstagabend mit einem Transporter in eine Menschenmenge gefahren. Er war als islamistischer Gefährder schon Polizei bekannt. Eine Frau ist gestorben, 29 Menschen wurden verletzt. Hier in München findet heute um 19 Uhr eine Mahnwache auf dem Marienplatz statt. Neue Woche, neues Baustellen-Update. 089 Kult München-Reporter Chris Peisker. Es gibt zweimal neue Einschränkungen und eine gute Nachricht.
7: Ja, auf der A995 zwischen dem Autobahnkreuz Süd und Giesing startet heute die Hauptbauphase. Dafür werden immer wieder einzelne Fahrspuren gesperrt. In einer Woche ist die Autobahn dann komplett einspurig. Ab heute ist außerdem die Bodenseestraße in Pasing bis Mitte September an einer Stelle voll gesperrt. Und jetzt die gute Nachricht. Die Bauarbeiten an der Donnersberger Brücke enden laut Stadt noch in dieser Woche.
6: Nicht nur an der Donnersberger Brücke, auch in der Bundesregierung scheint das Verkehrschaos vorbei zu sein. Der noch amtierende Bundesverkehrsminister Schnieder will um seine Entlassung bitten. Ende letzter Woche hatte Kanzler Merz schon seinen Rauswurf angekündigt. Als Nachfolger steht jetzt Steffen Bilger fest. Er arbeitet schon seit Jahren im Verkehrssektor in der Politik.
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5: Briefträger fahren jeden Tag mit dem Rad, um die Post zu verteilen. Am Vormittag versammeln sich ein paar von ihnen auf dem Marienplatz. Sie brechen zu einer rund 1000 Kilometer langen Tour durch Deutschland auf, bei der sie Wünsche von Kindern und Jugendlichen aus den SOS-Kinderdörfern sammeln. Aus der Altstadt, Alexandra Goralska, 089 Kult.
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9: Nach dem Unfall staut es sich weiter auf der A8 Stuttgart Richtung München zwischen Sulzemoos und Dreieck-Eschenried. Aktuell hier über eine Stunde plus. Außerdem nach wie vor Stau auf dem Mittleren Ring auf der Landshuter Allee zwischen Olympiapark und Donnersberger Brücke wegen Baustelle. 22 Minuten braucht hier momentan länger. Tendenz steigend.
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9: Unter anderem in Freimann die Leintaler Straße auswärts und in Sauerlach die Münchner Straße. Gute Fahrt.
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10: Heute ist Montag, der 27. Juli. Freue mich, dass wir gemeinsam in diese neue Woche unterwegs sind. Jetzt mit Kult von Lana Del Rey und von Visage.

Ihr startet in die letzte Woche vor den Sommerferien und damit schönen guten Morgen am Montag auf 089 Kult. Freitag ist ja dann auch für viele Schülerinnen und Schüler schon am späten Vormittag Schulschluss. Bei meinem Sohn zum Beispiel um 11.20 Uhr. Letzte Chance also in diesen Tagen mal zu gucken, ob noch alle Personalausweise, alle Reisepässe gültig sind für den Urlaub. Und für alle, die hier in München und der Region bleiben, wir sind natürlich bei euch mit den größten Kulthits von den 80ern bis heute und natürlich den besten Tipps jeden Tag für die freien Tage hier auf 089 Kult.

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Es gibt ja gefühlt jeden Tag einen ganz besonders bizarren Aktionstag. Heute ist zum Beispiel der Take Your Houseplant for a Walk Day. Also der Tag, um seinen Zimmerpflanzen mal ein bisschen Freiheit zu gönnen und sie einmal um den Block zu tragen. Naja, wem's gefällt. Viel Spaß wünschen wir von 089.

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6: Wir starten wechselhaft in die neue Woche. Sonne, Wolken, Schauer, Wind bis zu 26 Grad. Und der Wettertrend für München und Umgebung. Das nächste Hochsommerhoch kommt ab morgen immer heißer. Donnerstag 35 Grad.
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7: Auf der A8 Stuttgart Richtung München stockt's weiter nach dem Unfall zwischen Sulzemoos und Dachau-Fürstenfeldbruck. Aktuell sind's noch 16 Minuten plus. Und auf dem Mittleren Ring staut es sich nach wie vor auf der Landshuter Allee zwischen Olympiapark und Donnersberger Brücke wegen der Baustelle. Ihr braucht 19 Minuten länger. Tendenz fallend.
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7: Unter anderem in Bogenhausen die Engel-Schalkinger Straße einwärts und im Landkreis Freising in Halbergmoos die Hauptstraße. Gute Fahrt.
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8: Als Münchens Sender für Kultiz und Kultur liefern wir euch täglich Inspiration für die schönen Seiten der Stadt. Die besten Tipps für heute gleich bei mir.

0: So klingt der Montag auf München Sender für Kulthits und Kultur. Ich bin Johannes Boos.
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0: Im Vereinsheim heißt es heute Hippie Kammerorchester Sing Together. Unter dem Motto Love, Love, Love wird gemeinsam gesungen. Das ist ein Abend, bei dem der ganze Saal mitmacht. 19.30 Uhr geht's los.
1: Tipp 2.
0: Am Mnet-Kulturstrand am Vater Rheinbrunnen spielen Olli und seine Ukulele. Das sind deutsche Songs, mitreißend, nachdenklich und sofort im Ohr. Der Eintritt ist frei, 19 Uhr geht's los.
1: Tipp 3.
0: Auf dem Free and Easy Festival im Backstage gibt's heute eine Lesung, nämlich Aus Liebe zum Spiel mit Max Josef Ost. Der Eintritt ist frei.
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Glückwunsch an alle, die Berthold heißen, Christian, Nathalie oder Rudolf. Ihr habt heute nämlich Namenstag. Ein Hoch auf euch. Wir sind der Lachmann-Kult.

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6: Heute wechselhaft. Sonnenwolkenschauer, dazu windig, bis zu 26 Grad. Und der Wettertrend für München und Umgebung. Ab morgen das nächste Hochsommerhoch. Sonnig und von Tag zu Tag heißer. Am Donnerstag 35 Grad.
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7: Nicolas Pinkanel, guten Morgen. Das Bild des mutmaßlichen Attentäters vom Berliner CSD war auch in der U-Bahn hier in München zu sehen. Jetzt sucht die Polizei nicht mehr nach ihm. Die Ermittler haben den 21-Jährigen in einer Kleingartenanlage gefunden. Nachdem er dann mit einem Messer auf sie losgegangen war, haben SEK-Beamte ihn erschossen. Bei der Attacke am Samstag ist eine Frau gestorben, 29 Menschen wurden verletzt. Um 19 Uhr findet eine Mahnwache hier auf dem Marienplatz statt. Währenddessen hat Bayerns Innenminister Herrmann angekündigt, die CSD-Sicherheitskonzepte hier im Freistaat sicherheitshalber auf den Prüfstand stellen zu wollen. Die Polizei soll die ohnehin schon hohen Maßnahmen bei Bedarf noch weiter verstärken, sagt er. Außerdem fordert Herrmann eine gesetzliche Grundlage für weitere Hilfsmittel wie eine KI-Live-Gesichtserkennung bei der Videoüberwachung. Es gibt eine gute Nachricht für viele Autofahrer hier in München. Ab Ende der Woche ist die Baustelle an der Donnersberger Brücke beendet. 089 Kult München Reporter Chris Peisker. Ab heute gibt's allerdings weitere Einschränkungen.
8: Ja, unter anderem auf der A995. Die Bauarbeiten gehen dort in die Hauptphase. Zwischen dem Kreuz Süd und Giesing wird die Autobahn immer wieder einspurig. Ab nächster Woche ist es dann dauerhaft der Fall. Und auch in Pasing gibt's ab heute eine neue Baustelle. Wegen einer neuen Fernwärmeleitung ist die Bodenseestraße an einer Stelle bis Mitte September voll gesperrt.
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9: In den Straßen südlich des Pasinger Bahnhofs gilt ab heute das neue Parklizenzgebiet. Die Schilder und Parkscheinautomaten sind bereits aufgestellt. Je nach Straße gibt es reine Anwohnerparkplätze oder gemischte Parkzonen. Mit Parkschein oder kostenlos mit Parkscheibe. Aus Pasing Matthias Ulrich, 089 Kult.
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11: Obacht auf der A99 Ost Richtung Nürnberg. Zwischen Aschheim-Ismaning und Kreuz Nord, da liegen Holzlatten auf der Fahrbahn. Auf dem Mittleren Ring staut es sich nach wie vor. Auf der Landshuter Allee wegen der Baustelle an der Donnersberger Brücke. Ihr braucht in beiden Richtungen aktuell 18 Minuten länger.
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11: Unter anderem in Leim die Mitterfeldstraße beidseitig und in Schäftlarn die Starnberger Straße. Gute Fahrt.
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12: Schönen Vormittag am Montag. 089.

größten Kulthits von den 80ern bis heute, die sind hier bei uns zu Hause. Ihr hört 089 Kult. Ich bin Johannes Boos. Schönen Vormittag. Wir reisen 43 Jahre zurück in der Zeit. Da ist ein legendäres und für die Musikgeschichte sehr, sehr wichtiges Album auf den Markt gekommen, nämlich das Album Madonna von eben Madonna, ihr Debütalbum, selbst betitelt. Und die Grundlage für den weiteren Erfolg der Queen of Pop. Und deswegen spielen wir sie natürlich heute Morgen auf 089 Kult.

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8: Wir starten wechselhaft in die neue Woche. Sonne, Wolken, Schauer, Wind bis zu 26 Grad. Und der Wettertrend für München und Umgebung. Das nächste Hochsommerhoch kommt ab morgen immer heißer. Donnerstag 35 Grad.
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9: Hallo liebe Autofahrer, stockt auf der A99 Westumfahrung Richtung Nürnberg zwischen dem Kreuz West und dem Dreieck Fettmoching. Ihr braucht 11 Minuten länger. Und auf dem Mittleren Ring Baustellenstau auf der Landshuter Allee vor der Donnersberger Brücke plant er in beiden Richtungen 16 Minuten mehr ein.
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9: Geblitzt wird in Thalkirchen auf der Schäftlarnstraße einwärts und im Kreis Freising in Halbergmoos auf der Ludwigstraße. Gute Fahrt!
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10: Ja, das sind die Themen, die München heute bewegen.
11: Wir hatten sehr viele sehr gute Spiele und solche Jahre und solche Saisons, die kommen nicht so oft vor. Also jetzt in 11 Jahren Bayern war das, glaube ich, bisher die stärkste Saison, die wir gespielt haben.
10: Für den FC Bayern geht die Vorbereitung heute am Tegernsee weiter. Bis Donnerstag trainiert die Mannschaft dort auch öffentlich. Nach dem ersten Testspiel am Wochenende können die Fans jetzt genauer beobachten, wie das Team langsam wieder in den Rhythmus für die neue Saison kommt. Für Münchens Schülerinnen und Schüler beginnt heute die letzte Schulwoche. Am Freitag gibt es Zeugnisse, danach starten die Sommerferien. Für viele Familien heißt das, noch ein paar Tage durchhalten, letzte Termine sortieren und dann langsam Koffer oder Badetasche packen. Und etwas für alle Klassikfans. Christian Gerhaher singt heute Abend im Nationaltheater. Der Münchner Bariton gehört international zu den bekanntesten Liedinterpreten. Sein Festspiel Liederabend beginnt um 20 Uhr und gehört zum Endspurt der diesjährigen Münchner Opernfestspiele.
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12: Doch bei den Kids wird's eher entspannt in dieser Woche in der Schule. Auf Arbeit, da müssen viele von uns noch mal Gas geben, bevor wir uns den Urlaub verdient haben. Wir sind bei euch mit den größten Kulthits jetzt von der Cutting Crew zum Auftakt. Hallo!

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Wir liefern euch täglich Inspiration für alles, was Spaß macht bei uns in der schönsten Stadt der Welt. Zum Beispiel gemeinsam singen. Das geht heute Abend im Vereinsheim ab 19.30 Uhr beim Hippie Kammerorchester Sing Together. Da wird gemeinsam gesungen unter dem Motto Love, Love, Love. Eintritt frei heißt es am Emnet Kulturstrand. Jeden Tag der Emnet Kulturstrand am Vaterrheinbrunnen. Und heute Abend ganz speziell Olli und seine Ukulele. Das sind deutsche Songs, sehr mitreißend gemacht. Die gehen sofort ins Ohr. 19 Uhr geht's los. Und beim Free and Easy Festival ist ebenfalls freier Eintritt. Das Free and Easy Festival im Backstage. Da gibt's heute die Lesung Aus Liebe zum Spiel mit Max Jakob Ost. Ich bin Johannes Boos und wir sind 089 Kult.

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6: Heute wechselhaft. Sonnenwolkenschauer, dazu windig, bis zu 26 Grad. Und der Wettertrend für München und Umgebung. Ab morgen das nächste Hochsommerhoch. Sonnig und von Tag zu Tag heißer. Am Donnerstag 35 Grad.
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7: Nicolas Pinkanell, grüß Gott. Nach dem mutmaßlichen Anschlag auf den Berliner CSD diskutieren Politiker und Experten jetzt über Konsequenzen. Bayerns Innenminister Herrmann will die CSD-Sicherheitskonzepte hier im Freistaat prüfen lassen, aber auch grundsätzlich brauche es strengere Regeln, sagt Herrmann. Es sei unverständlich, dass der junge Mann schon zuvor Anschläge verüben wollte, aber nur zu einer Bewährungsstrafe verurteilt wurde. Es klingt schon fast surreal. Seit 2 Tagen gibt es keine Angriffe im Iran-Krieg. Das spiegelt sich auch beim Ölpreis wider, der ist heute Nacht deutlich gesunken. Der Iran hatte gestern erklärt, er werde die Angriffe einstellen, wenn die USA das auch machen. Laut US-Präsident Trump gibt es erneute Gespräche zwischen beiden. Es ist eins der unbeliebtesten Worte überhaupt. Steuererklärung. Spätestens Freitag ist sie fällig. Für viele lohnt es sich allerdings, sie gewissenhaft zu machen. Im Schnitt gibt es eine Rückerstattung von 1.200 Euro, sagt das Statistische Bundesamt. Für die Bearbeitung braucht das Finanzamt hier in München durchschnittlich rund 1,5 Monate.
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8: In der Bodenseestraße nahe der Würmbrücke verlegen die Stadtwerke neue Fernwärmeleitungen. Deshalb ist der Abschnitt zwischen der Maria-Eich-Straße und der Lorzing-Straße bis zum Ende der Sommerferien für den Autoverkehr gesperrt. Aus Pasing, Matthias Ulrich, 089-Kult.
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10: Hallo liebe Autofahrer. Auf der 9 in Richtung München stockt zwischen Garching Nord und dem Kreuz Nord. Da gab es einen Unfall und auf dem Mittleren Ring Stau an der Baustelle vor der Donnersberger Brücke auf der Landshuter Allee braucht ihr 21 Minuten länger. Von der A96 kommend sind 16 Minuten.
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10: Geblitzt wird in der Max-Vorstadt auf der Arnulfstraße einwärts und im Planegg auf der Röntgenstraße. Gute Fahrt.
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1: Morgen ein goldverdächtiges Jubiläum. 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Also, einschalten lohnt sich. Bis morgen. Ich bin Johannes Boos.
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9: Wir starten wechselhaft in die neue Woche. Sonne, Wolken, Schauer, Wind bis zu 26 Grad. Und der Wettertrend für München und Umgebung. Das nächste Hochsommerhoch kommt ab morgen immer heißer. Donnerstag 35 Grad.
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10: Hallo liebe Autofahrer, auf dem Mittleren Ring stockt's nach wie vor auf der Landshuter Allee wegen der Baustelle an der Donnersberger Brücke Richtung A96. Kommt 14 Minuten dazu, Richtung Olympiapark braucht ihr 16 Minuten länger. Und ein Blick auf die Gleise. Die S-Bahnen auf der Stammstrecke haben aktuell 15 Minuten Verspätung. Grund ist eine Reparatur an einem Signal.
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10: Geblitzt wird in Bogenhausen auf der Engelschalkinger Straße einwärts und in Wolfratshausen auf der äußeren Sauerlacher Straße. Gute Fahrt!
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8: Heute wechselhaft. Sonne, Wolkenschauer, dazu windig, bis zu 26 Grad. Und der Wettertrend für München und Umgebung. Ab morgen das nächste Hochsommerhoch. Sonnig und von Tag zu Tag heißer. Am Donnerstag 35 Grad.
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9: Nicolas Pinkanel, grüß Gott. Der mutmaßliche Attentäter vom Berliner CSD hat schon mehrfach erklärt, dass er Anschläge verüben will, wurde aber nach Jugendstrafrecht nur zu einer Bewährungsstrafe verurteilt. Für Bayerns Innenminister Herrmann ist das unverständlich. Er und weitere Politiker und Experten diskutieren deswegen über Konsequenzen. Die Berliner Justizsenatorin will etwa in solchen Fällen, dass das Erwachsenenstrafrecht angewendet wird. Das gäbe mehr Möglichkeiten. Heute um 19 Uhr findet auf dem Marienplatz eine Mahnwache für die Opfer der Tat in Berlin statt. Bundeskanzler Merz will jetzt am Mittag weitere Änderungen im Bundeskabinett bekannt geben. Unter anderem soll Steffen Bilger neuer Verkehrsminister werden. Er gilt als Experte im Gebiet und war etwa jahrelang im Fachausschuss des Bundestags. Bilger folgt auf Patrick Schnieder. Nachdem Merz ihn austauschen wollte, hat Schnieder selbst um Entlassung gebeten. Letzte Saison gab es nicht mal ein öffentliches Training pro Monat beim FC Bayern. In den nächsten 3 Tagen finden dagegen gleich 3 statt. Das Team von Vincent Kompany startet heute ins Trainingslager am Tegernsee. Ab morgen sind auch die ersten WM-Fahrer mit dabei.
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10: Diese Bootstour dürfte ziemlich teuer werden. 2 Bootsfahrer sind in die Wasserwalze am Isarwehr Großhesselohe gestürzt. Sie hatten die Warnschilder zuvor ignoriert. Glücklicherweise sind die beiden mit Schürfwunden davon gekommen. Laut Polizei waren sie angetrunken. Sie müssen jetzt mit Anzeigen rechnen. Aus Pullach, Andreas Werner, 089 Kult.
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12: Hallo, liebe Autofahrer. Nach wie vor Stau auf dem Mittleren Ring wegen der Baustelle an der Donnersberger Brücke Richtung A96. Braucht ihr 14 Minuten länger. Richtung Olympiapark sind es 12 Minuten plus.
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12: Geblitzt wird in Freimann auf der Leintaler Straße beidseitig und in Schäffler auf der Starnberger Straße. Kommt gut an.
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13: Wir starten wechselhaft in die neue Woche. Sonne, Wolken, Schauer, Wind bis zu 26 Grad. Und der Wettertrend für München und Umgebung. Das nächste Hochsommerhoch kommt ab morgen immer heißer. Donnerstag 35 Grad.
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14: Hallo liebe Autofahrer, Obacht bitte auf der A99 Westumfahrung in Richtung Lindau. Im Aubinger Tunnel steht ein kaputter LKW. Und auf dem Mittleren Ring stockt auf der Landshuter Allee Richtung Donnersberger Brücke wegen der Baustelle. Ihr braucht 14 Minuten länger.
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14: Geblitzt wird in Pasing auf der Offenbachstraße auswärts und in Dachau auf der Theodor-Heuss-Straße. Gute Fahrt.
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9: Heute wechselhaft. Sonne, Wolken, Schauer, dazu windig, bis zu 26 Grad. Und der Wettertrend für München und Umgebung. Ab morgen das nächste Hochsommerhoch. Sonnig und von Tag zu Tag heißer. Am Donnerstag 35 Grad.
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10: Nicolas Pinkanell, grüß Gott. Nach dem mutmaßlichen Anschlag auf den Berliner CSD diskutieren Politiker und Experten jetzt über Konsequenzen. Bayerns Innenminister Herrmann will die CSD-Sicherheitskonzepte hier im Freistaat prüfen lassen, aber auch grundsätzlich brauche es strengere Regeln, sagt Herrmann. Es sei unverständlich, dass der junge Mann schon zuvor Anschläge verüben wollte, aber nur zu einer Bewährungsstrafe verurteilt wurde. Es klingt schon fast surreal. Seit 2 Tagen gibt es keine Angriffe im Iran-Krieg. Das spiegelt sich auch beim Ölpreis wider, der ist heute Nacht deutlich gesunken. Der Iran hatte gestern erklärt, er werde die Angriffe einstellen, wenn die USA das auch machen. Laut US-Präsident Trump gibt es erneute Gespräche zwischen beiden. Es ist eins der unbeliebtesten Worte überhaupt. Steuererklärung. Spätestens Freitag ist sie fällig. Für viele lohnt es sich allerdings, sie gewissenhaft zu machen. Im Schnitt gibt es eine Rückerstattung von 1.200 Euro, sagt das Statistische Bundesamt. Für die Bearbeitung braucht das Finanzamt hier in München durchschnittlich rund 1,5 Monate.
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11: In der Bodenseestraße nahe der Würmbrücke verlegen die Stadtwerke neue Fernwärmeleitungen. Deshalb ist der Abschnitt zwischen der Maria-Eich-Straße und der Lorzing-Straße bis zum Ende der Sommerferien für den Autoverkehr gesperrt. Aus Pasing, Matthias Ulrich, 089 Kult.
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14: Hallo liebe Autofahrer, im Großen und Ganzen läuft's nur der Daily-Stau auf dem Mittleren Ring auf der Landshuter Allee Richtung Donnersberger Brücke wegen der Baustelle. Ihr braucht hier 18 Minuten länger.
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14: Geblitzt wird in der Max-Vorstadt auf der Arnulfstraße einwärts und in Aigen auf der Hünkirchner Straße. Kommt gut an.
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9: Der Regen ist durch, die Wolken machen jetzt auch immer öfter Platz für die Sonne und bis zum Abend wird auch der Wind weniger. Der Wettertrend für München und Umgebung. Ab morgen gibt es bis Ende der Woche strahlenden Sonnenschein und es wird immer heißer. Ab Donnerstag um die 35 Grad.
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9: Hallo liebe Autofahrer, auf dem Mittleren Ring staut es sich nach wie vor zwischen Landshuterallee und Donnersberger Brücke wegen der Baustelle. Ihr braucht 27 Minuten länger. Und die A95 in Richtung München zwischen Wolfratshausen und Schäftlarn ist eine ungesicherte Unfallstelle. Bitte Vorsicht.
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9: Geblitzt wird in Sendling auf der Radl-Kofer-Straße auswärts und in Aschheim auf der Kepler-Straße. Gute Fahrt!
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8: Den Rest des Tages bleibt es meist trocken. Immer wieder scheint die Sonne. Dazu ist es noch windig bei rund 26 Grad. Und der Wettertrend für München und Umgebung. Morgen ein traumhafter Sommertag. Sonne und 28 Grad. Und danach wird es jeden Tag heißer. Donnerstag bis zu 35 Grad.
7: Es ist 13 Uhr. 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
9: Mit Lennart Werner. Grüß Gott. Nach dem mutmaßlichen Anschlag beim Berliner CSD ist heute Abend um 19 Uhr eine Mahnwache auf dem Münchner Marienplatz geplant. Dazu kommen die Veranstalter des Münchner CSDs und Vertreter der Stadtspitze zusammen. Unter anderem die zweite Bürgermeisterin Mona Fuchs wird sprechen. Der mutmaßliche Täter wurde in Berlin von der Polizei erschossen. Ein zunächst festgenommener zweiter Verdächtiger ist wieder auf freiem Fuß. Der Verdacht gegen ihn habe sich nicht bestätigt, so die Polizei. Ab dem nächsten Jahr gibt's eine Alkoholsteuer. Schnaps, Sekt oder Champagner werden dann teurer. Die Mehrheit der Deutschen findet das auch gut. Ob dadurch aber weniger Alkohol getrunken wird, bezweifeln die meisten dann aber doch. Denn bei Bier und Wein bleibt alles gleich. Die meisten Deutschen schätzen, dass davon dann einfach mehr getrunken wird. Nach dem Rückzug von Jens Spahn baut Kanzler Merz sein Kabinett weiter um. Der bisherige parlamentarische Geschäftsführer der CDU, Steffen Bilger, wird neuer Verkehrsminister. Er folgt damit auf Patrick Schnieder, der am Ende selbst darum gebeten hatte, entlassen zu werden. Bereits vor dem Wochenende hatte Merz einige Personalveränderungen angekündigt.
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10: Diese Bootstour dürfte ziemlich teuer werden. Zwei Bootsfahrer sind in die Wasserwalze am Isarwehr Großhesselohe gestürzt. Sie hatten die Warnschilder zuvor ignoriert. Glücklicherweise sind die beiden mit Schürfwunden davon gekommen. Laut Polizei waren sie angetrunken. Sie müssen jetzt mit Anzeigen rechnen. Aus Pullach, Andreas Werner, 089 Kult.
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12: Hallo liebe Autofahrer. Auf dem Mittleren Ring staut es sich nach wie vor zwischen Landshuter Allee und Donnersberger Brücke wegen der Baustelle. Ihr braucht 24 Minuten länger. Ebenfalls Baustellenstau auf der A8 in Richtung München zwischen Bayern und dem Kreuz Süd. 26 Minuten plus. Und A95 in Richtung München. Stau nach einem Unfall zwischen Wolfratshausen und Schäftlarn. 11 Minuten plus.
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12: Geblitzt wird in Bogenhausen auf der Ismaninger Straße auswärts und in Garching auf der Schleißheimer Straße. Gute Fahrt.
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10: Der Regen ist durch, die Wolken machen jetzt auch immer öfter Platz für die Sonne und bis zum Abend wird auch der Wind weniger. Der Wettertrend für München und Umgebung. Ab morgen gibt's bis Ende der Woche strahlenden Sonnenschein und es wird immer heißer. Ab Donnerstag um die 35 Grad.
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10: Hallo liebe Autofahrer, nach wie vor der Baustellenstau auf dem Mittleren Ring zwischen Landshuter Allee und Donnersberger Brücke. Da braucht ihr 26 Minuten länger. Und auch auf der A8 in Richtung München wird gebaut zwischen Bayern und dem Kreuz Süd. Hier kommen 23 Minuten dazu.
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10: Geblitzt wird in Neuhausen auf der Wendel-Dietrich-Straße auswärts und in Dachau auf der Theodor-Heuss-Straße. Gute Fahrt.
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10: Den Rest des Tages bleibt es meist trocken. Immer wieder scheint die Sonne. Dazu ist es noch windig bei rund 26 Grad. Und der Wettertrend für München und Umgebung. Morgen ein traumhafter Sommertag. Sonne und 28 Grad. Und danach wird es jeden Tag heißer. Donnerstag bis zu 35 Grad.
9: Es ist 14 Uhr. 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
11: Mit Lennart Werner. Grüß Gott. Wir müssen die Zügel anziehen, das sagt Ministerpräsident Söder mit Blick auf islamistische Gefährder. Hintergrund ist der mutmaßliche Anschlag auf den CSD in Berlin. Beispielsweise könnte Gefährdern der Führerschein entzogen werden, so Söder. Bei uns in München ist heute wegen des Anschlags eine Mahnwache geplant. Um 19 Uhr auf dem Marienplatz kommen Vertreter der Stadtspitze und des Münchner CSDs zusammen. Der Iran und die USA greifen sich seit 2 Tagen nicht an und die Ölpreise sinken. Münchner Autofahrer merken davon bisher allerdings nur ganz wenig. Laut dem ADAC sinken die Spritpreise an den Tankstellen zwar heute, aber nur um etwa einen Cent. Beim FC Bayern ist in dieser Woche richtig was los. Im Trainingslager am Tegernsee stehen von heute bis Mittwoch täglich öffentliche Trainingseinheiten auf dem Programm, jeweils um 15.30 Uhr. Am Donnerstag folgt das Testspiel gegen den FC Rottach-Egern, bevor die Münchner dann zur Promoreise nach Südkorea und Hongkong aufbrechen.
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12: In der Bodenseestraße nahe der Würmbrücke verlegen die Stadtwerke neue Fernwärmeleitungen. Deshalb ist der Abschnitt zwischen der Maria-Eich-Straße und der Lorzing-Straße bis zum Ende der Sommerferien für den Autoverkehr gesperrt. Aus Pasing Matthias Ulrich, 089 Kult.
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15: Hallo liebe Autofahrer. Auf dem Mittleren Ring staut es sich weiter zwischen Landshuter Allee und Donnersberger Brücke wegen der Baustelle. Ihr braucht 22 Minuten länger. Und die A99 Westumfahrung Richtung Lindau. Ein Unfall zwischen dem Dreieck Feldmoching und Ludwigsfeld. Mittlere Spur ist blockiert. Die Personen sind auch auf der Fahrbahn. Bitte Vorsicht, ihr braucht hier auch schon 11 Minuten länger.
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15: Geblitzt wird in Aubing auf der Altostraße einwärts und in Gräfelfing auf der Pasinger Straße. Gute Fahrt.
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6: Der Regen ist durch, die Wolken machen jetzt auch immer öfter Platz für die Sonne und bis zum Abend wird auch der Wind weniger. Der Wettertrend für München und Umgebung. Ab morgen gibt's bis Ende der Woche strahlenden Sonnenschein und es wird immer heißer. Ab Donnerstag um die 35 Grad.
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6: Servus, liebe Autofahrer. Auf dem Mittleren Ring haben wir weiter Stau zwischen der Landshuter Allee und der Donnersberger Brücke wegen der Baustelle. Ihr braucht 21 Minuten länger. Und die A8 Salzburg Richtung München zwischen dem Rastplatz Brunntal und dem Kreuz Süd staut es sich nach einem Unfall auf der mittleren Spur. 20 Minuten plus, es staut sich auch in der Gegenrichtung.
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6: Geblitzt wird in Bogenhausen auf der Rennbahnstraße einwärts und in Oberhaching auf der Tisinstraße. Gute Fahrt.
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7: Den Rest des Tages bleibt es meist trocken. Immer wieder scheint die Sonne. Dazu ist es noch windig bei rund 26 Grad. Und der Wettertrend für München und Umgebung. Morgen ein traumhafter Sommertag. Sonne und 28 Grad. Und danach wird es jeden Tag heißer. Donnerstag bis zu 35 Grad.
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8: Mit Lennart Werner. Grüß Gott. Dieser Anschlag zeigt, wie wichtig es ist, täglich die demokratische Errungenschaft aktiv zu verteidigen. Das sagt Oberbürgermeister Krause zu der Tat rund um den CSD in Berlin. Derweil diskutiert die Politik über Konsequenzen aus der Tat. Kanzler Merz sagte, die Bewegungsfreiheit von sogenannten Gefährdern könne eingeschränkt werden. Der mutmaßliche Täter war der Polizei ja als islamistischer Gefährder bekannt. Im Grunde sei die Frage nach Konsequenzen aber noch zu früh, sagt Merz. Wir bleiben noch beim Kanzler. Der hat heute erneut eine Änderung in der Bundesregierung angekündigt. Und zwar ist der bisherige parlamentarische Geschäftsführer der Union, Steffen Bilger, neuer Bundesverkehrsminister. Das löst große Kritik an Merz aus. Der CDU-Landesverband Rheinland-Pfalz hat ein Treffen mit dem Kanzler im September abgesagt. Es fehle da an gegenseitigem Vertrauen. Ab dem nächsten Jahr gibt's eine Alkoholsteuer. Schnaps, Sekt oder Champagner werden dann teurer. Die Mehrheit der Deutschen findet das an sich auch gut. Ob dadurch aber weniger Alkohol getrunken wird, bezweifeln die meisten dann aber doch. Denn bei Bier und Wein bleibt alles gleich. Die meisten Deutschen schätzen, dass davon dann einfach mehr getrunken wird.
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9: Diese Bootstour dürfte ziemlich teuer werden. Zwei Bootsfahrer sind in die Wasserwalze am Isarwehr Großhesselohe gestürzt. Sie hatten die Warnschilder zuvor ignoriert. Glücklicherweise sind die beiden mit Schürfwunden davon gekommen. Laut Polizei waren sie angetrunken. Sie müssen jetzt mit Anzeigen rechnen. Aus Pullach, Andreas Werner, 089 Kult.
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7: Servus, lieber Autofahrer. Auf dem Mittleren Ring staut es sich nach wie vor zwischen Landshuter Allee und Donnersberger Brücke wegen der Baustelle. Ihr braucht 28 Minuten länger. Und die A8 Salzburg Richtung München zwischen Rastplatz Brunntal und Kreuz Süd staut es sich an der Baustelle. Hier 11 Minuten plus.
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7: Geblitzt wird in Leim auf der Mitterfeldstraße beidseitig und in Sauerlach auf der Münchner Straße. Kommt gut an.
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6: Der Regen ist durch, die Wolken machen jetzt auch immer öfter Platz für die Sonne und bis zum Abend wird auch der Wind weniger. Der Wettertrend für München und Umgebung. Ab morgen gibt's bis Ende der Woche strahlenden Sonnenschein und es wird immer heißer. Ab Donnerstag um die 35 Grad.
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6: Servus, lieber Autofahrer. Auf dem Mittleren Ring staut es sich nach wie vor zwischen Landshuter Allee und Donnersberger Brücke wegen der Baustelle. Ihr braucht 28 Minuten länger. Und die A8 Salzburg Richtung München zwischen Rastplatz Brunntal und Kreuz Süd staut es sich an der Baustelle. Hier 11 Minuten plus.
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6: Geblitzt wird in Leim auf der Mitterfeldstraße beidseitig und in Sauerlach auf der Münchner Straße. Kommt gut an.
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6: Den Rest des Tages bleibt es meist trocken. Immer wieder scheint die Sonne. Dazu ist es noch windig bei rund 26 Grad. Und der Wettertrend für München und Umgebung. Morgen ein traumhafter Sommertag. Sonne und 28 Grad. Und danach wird es jeden Tag heißer. Donnerstag bis zu 35 Grad.
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7: Mit Lennart Benner. Grüß Gott. Wir schauen zuerst in den Südwesten Frankreichs. Dort toben seit Tagen die schwersten Brände seit Jahren. Mittlerweile sind die Flammen wenige Kilometer vor Bordeaux, Münchens Partnerstadt. Die Stadtspitze hier hat jetzt Hilfe angeboten. Münchner Tankfahrzeuge und Feuerwehrler könnten bei der Brandbekämpfung helfen. Der französische Generalkonsul soll das mit dem Innenministerium jetzt besprechen. Auch die Bundeswehr hilft bereits rund um Bordeaux. Vor dem Münchner Rathaus hängen heute wieder Regenbogenflaggen. Oberbürgermeister Krause hat die nach dem Anschlag auf den Berliner CSD aufhängen lassen. Um 19 Uhr ist auf dem Marienplatz zudem eine Mahnwache geplant. Bei dem Anschlag kam eine Person ums Leben, zahlreiche weitere wurden verletzt. Am Tegernsee sind heute wieder viele Bayern-Fans unterwegs, denn seit einer halben Stunde läuft das öffentliche Training der Profis. Die Bayern sind am Tegernsee heute ins Trainingslager gestartet. Bis Mittwoch ist jeden Tag ab 3:30 ein öffentliches Training geplant. Am Samstag geht's für die Münchner dann auf Promoreise nach Südkorea, China und Hongkong.
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8: Die warmen Sommertage locken immer mehr Menschen an den Starnberger See. Das führt allerdings auch zu mehr Müll, wie etwa hier im Erholungsgebiet Ambach im Kreis Bad Tölz-Wolfratshausen. Deswegen gelten jetzt mehr Regeln. Unter anderem ist Grillen verboten. Vom Starnberger See, Andreas Werner, 089 Kult.
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10: Plant eine Viertelstunde mehr ein auf dem mittleren Ring zwischen der Dachauer Straße und der Donnersberger Brücke. Genauso lange braucht ihr auch auf der A92 München-Deggendorf zwischen Erding und Moosburg Süd. Und auch 15 Minuten kommen on top auf der A99 auf der Westumfahrung nach Lindau zwischen Neuherberg und dem Dreieck Allach.
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10: Geblitzt werdet ihr in Oberschleißheim in der Mittenheimer Straße.
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7: Der Regen ist durch, die Wolken machen jetzt auch immer öfter Platz für die Sonne und bis zum Abend wird auch der Wind weniger. Der Wettertrend für München und Umgebung. Ab morgen gibt es bis Ende der Woche strahlenden Sonnenschein und es wird immer heißer. Ab Donnerstag um die 35 Grad.
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8: Plant eine Viertelstunde mehr ein auf dem mittleren Ring zwischen der Dachauer Straße und der Donnersberger Brücke. Genauso lange braucht ihr auch auf der A92 München-Deggendorf zwischen Erding und Moosburg Süd. Und auch 15 Minuten kommen on top auf der A99 auf der Westumfahrung nach Lindau zwischen Neuherberg und dem Dreieck Allach.
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8: Geblitzt werdet ihr in Oberschleißheim in der Mittenheimer Straße.
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5: Den Rest des Tages bleibt es meist trocken. Immer wieder scheint die Sonne. Dazu ist es noch windig bei rund 26 Grad. Und der Wettertrend für München und Umgebung. Morgen ein traumhafter Sommertag. Sonne und 28 Grad. Und danach wird es jeden Tag heißer. Donnerstag bis zu 35 Grad.
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6: Mit Lennart Werner. Grüß Gott. In Frankreich wüten seit Tagen Brände, wie sie das Land noch nie gesehen hat. Jetzt will München helfen. Die Fraktionen im Stadtrat haben Münchens Partnerstadt Bordeaux angeboten, dass die Feuerwehr Einsatzkräfte und Tankfahrzeuge schickt. Das Angebot soll jetzt an das französische Innenministerium weitergeleitet werden, das die Hilfen koordiniert. Nach dem Anschlag auf den Berliner CSD setzt München ein Zeichen der Solidarität. Vor dem Rathaus wehen jetzt Regenbogenflaggen. Um 19 Uhr findet auf dem Marienplatz eine Mahnwache statt. Dort spricht unter anderem die zweite Bürgermeisterin Mona Fuchs. Ein zunächst festgenommener zweiter Verdächtiger wurde inzwischen wieder freigelassen. Der Verdacht gegen ihn hatte sich nicht erhärtet. Die Personalrochade in der Bundesregierung sorgt für Kritik an Kanzler Merz. Der hatte den bisherigen Verkehrsminister Schnieder ersetzt. Die CDU-Fraktion in Rheinland-Pfalz hat deshalb ein Treffen mit Merz im September abgesagt. Es fehle an gegenseitigem Vertrauen, heißt es zur Begründung. Das Ganze hat allerdings auch einen familiären Aspekt. Der Bruder von Schnieder ist nämlich Ministerpräsident in Rheinland-Pfalz.
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7: Der 9-jährige Julian hier aus Poing hat im Schwimmbad einer Frau das Leben gerettet. Er bemerkte, dass die 55-Jährige untergegangen war und alarmierte sofort den Bademeister. Die Frau konnte wiederbelebt werden. Für seinen mutigen Einsatz wurde Julian jetzt vom Bürgermeister geehrt. Aus Poing, Max Eckert, 089 Kult.
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9: Feierabendverkehr auf dem mittleren Ring. Plant da über ein bisschen mehr Zeit ein. Und 20 Minuten kommen on top auf der A99 auf der Westumfahrung nach Lindau. Zwischen Neuherberg und dem Dreieck Allach.
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9: Implerstraße auswärts werdet ihr geblitzt. 089.
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7: Der Regen ist durch, die Wolken machen jetzt auch immer öfter Platz für die Sonne und bis zum Abend wird auch der Wind weniger. Der Wettertrend für München und Umgebung. Ab morgen gibt es bis Ende der Woche strahlenden Sonnenschein und es wird immer heißer. Ab Donnerstag um die 35 Grad.
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8: Feierabendverkehr auf dem mittleren Ring, plant da über ein bisschen mehr Zeit ein. Und 20 Minuten kommen on top auf der A99 auf der Westumfahrung nach Lindau zwischen Neuherberg und dem Dreieck Allach.
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8: Implerstraße, auswärts werdet ihr geblitzt.
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10: Den Rest des Tages bleibt es meist trocken. Immer wieder scheint die Sonne. Dazu ist es noch windig bei rund 26 Grad. Und der Wettertrend für München und Umgebung. Morgen ein traumhafter Sommertag. Sonne und 28 Grad. Und danach wird es jeden Tag heißer. Donnerstag bis zu 35 Grad.
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11: Mit Lennart Benner. Grüß Gott. Wir schauen zuerst in den Südwesten Frankreichs. Dort toben seit Tagen die schwersten Brände seit Jahren. Mittlerweile sind die Flammen wenige Kilometer vor Bordeaux, Münchens Partnerstadt. Die Stadtspitze hier hat jetzt Hilfe angeboten. Münchner Tankfahrzeuge und Feuerwehrler könnten bei der Brandbekämpfung helfen. Der französische Generalkonsul soll das mit dem Innenministerium jetzt besprechen. Auch die Bundeswehr hilft bereits rund um Bordeaux. Vor dem Münchner Rathaus hängen heute wieder Regenbogenflaggen. Oberbürgermeister Krause hat die nach dem Anschlag auf den Berliner CSD aufhängen lassen. Um 19 Uhr ist auf dem Marienplatz zudem eine Mahnwache geplant. Bei dem Anschlag kam eine Person ums Leben, zahlreiche weitere wurden verletzt. Am Tegernsee sind heute wieder viele Bayern-Fans unterwegs, denn seit einer halben Stunde läuft das öffentliche Training der Profis. Die Bayern sind am Tegernsee heute ins Trainingslager gestartet. Bis Mittwoch ist jeden Tag ab 3:30 ein öffentliches Training geplant. Am Samstag geht's für die Münchner dann auf Promoreise nach Südkorea, China und Hongkong.
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13: Die warmen Sommertage locken immer mehr Menschen an den Starnberger See. Das führt allerdings auch zu mehr Müll, wie etwa hier im Erholungsgebiet Ambach im Kreis Bad Tölz-Wolfratshausen. Deswegen gelten jetzt mehr Regeln. Unter anderem ist Grillen verboten. Vom Starnberger See, Andreas Werner, 089 Kult.
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15: Feierabendverkehr auf dem mittleren Ring. Plant da überall mehr Zeit ein. Und 20 Minuten kommen obendrauf auf der Westumfahrung der A99 nach Lindau zwischen Neuherberg und dem Dreieck Allach.
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15: Implerstraße auswärts werdet ihr geblitzt.
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6: Der Regen ist durch, die Wolken machen jetzt auch immer öfter Platz für die Sonne und bis zum Abend wird auch der Wind weniger. Der Wettertrend für München und Umgebung. Ab morgen gibt's bis Ende der Woche strahlenden Sonnenschein und es wird immer heißer. Ab Donnerstag um die 35 Grad.
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7: Feierabendverkehr auf dem mittleren Ring. Am längsten braucht ihr momentan zwischen der Dachauer Straße und der Donnersberger Brücke. 17 Minuten kommen da oben drauf.
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7: Implerstraße auswärts werdet ihr geblitzt.
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4: Den Rest des Tages bleibt es meist trocken. Immer wieder scheint die Sonne. Dazu ist es noch windig bei rund 26 Grad. Und der Wettertrend für München und Umgebung. Morgen ein traumhafter Sommertag. Sonne und 28 Grad. Und danach wird es jeden Tag heißer. Donnerstag bis zu 35 Grad.
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5: Mit Moritz Einzel. Guten Abend. Der Sportwagenbauer Porsche will bis 2035 weitere 5000 Arbeitsplätze in der Region Stuttgart abbauen. Betroffen sind das Stammwerk in Zuffenhausen und das Entwicklungszentrum in Weissach. Im Gegenzug werden die Standorte bis 2035 gesichert. Betriebsbedingte Kündigungen sind ausgeschlossen. Unmut in der CDU über den Umgang von Kanzler Merz mit Personalfragen. Verkehrsminister Patrick Schnieder wird ja abberufen. Das war eine tagelange Hängepartie. Im Parteipräsidium prangerte unter anderem Schnieders Bruder Gordon, der Ministerpräsident von Rheinland-Pfalz, Merz Vorgehen an. Seine Landtagsfraktion sagte ein Treffen mit dem Kanzler ab. Neuer Verkehrsminister soll Steffen Bilger werden. Über seine Erwartungen an ihn sagte Merz:
6: Ich möchte, dass er im Bundesverkehrsministerium jetzt die Chancen nutzt, die das Investitionsprogramm aus unserem Sondervermögen bietet. Dazu gehört, dass privates Kapital zur Finanzierung unserer Infrastrukturmodernisierung mobilisiert wird. Dazu gehört auch, dass wir schneller und besser werden beim Thema Aufbruch in Deutschland bis hin zum Thema Kreditfähigkeit der Autobahngesellschaft.
5: Neue CDU-Generalsekretärin ist unterdessen die bisherige Schatzmeisterin Franziska Hoppermann. Nach dem Anschlag am Rande des Christopher Street Day in Berlin will sich der Bundesopferbeauftragte Weber bei den unmittelbar betroffenen Menschen melden. Zusammen mit den Stellen des Landes Berlin stünden er und sein Team den Betroffenen zur Seite, sagte Weber der Rheinischen Post. Es sei bereits eine psychosoziale Beratungshotline geschaltet worden. FIFA-Präsident Infantino hat Kritik an der Fußball-Weltmeisterschaft in den USA, Mexiko und Kanada zurückgewiesen. Gegnern des Turniers warf er vor, Hass und Spaltung zu betreiben. Bei Instagram schrieb Infantino, die Welt brauche Liebe, keinen Hass. Die WM habe das Beste der Menschheit gezeigt.
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8: Feierabendverkehr auf dem Mittleren Ring. Am längsten braucht ihr momentan zwischen der Dachauer Straße und der Donnersberger Brücke. 17 Minuten kommen da oben drauf.
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8: Implerstraße auswärts werdet ihr geblitzt.
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7: Der Regen ist durch, die Wolken machen jetzt auch immer öfter Platz für die Sonne und bis zum Abend wird auch der Wind weniger. Der Wettertrend für München und Umgebung. Ab morgen gibt es bis Ende der Woche strahlenden Sonnenschein und es wird immer heißer. Ab Donnerstag um die 35 Grad.
0: 7:30. 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
8: Mit Andreas Werner, guten Abend. 24.000 Besucherinnen und Besucher sind auf dem Oben-Ohne-Festival auf dem Königsplatz gewesen. Der Kreis Jugendring veranstaltet jedes Jahr das Event, damit auch Jugendliche mal Gelegenheit für ein Open Air haben. Sauli als Headliner, Benno und Nura haben die junge Fangemeinde begeistert. Übermorgen endet die Jubiläumsspielzeit am Residenztheater und das mit Kracherzahlen. In der laufenden Saison sind über 236.000 Zuschauer in über 700 Vorstellungen gezählt worden. Das sind über 51.000 mehr als in der vergangenen Saison und die Einnahmen liegen diese Spielzeit über 1 Million über dem Einnahmesoll. Staatsintendant Andreas Beck sagt dazu: Das ist ein Grund zur Freude. Wir schließen nahtlos an die erfolgreichsten Spielzeiten in der Geschichte des Residenztheaters an. Münchenmord hat eine neue Chefin. Die Kabarettistin Eva Karl-Faltermeier übernimmt die Leitung des Ermittlerteams der ZDF-Krimireihe und tritt die Nachfolge von Christoph Süß an. 2 Folgen sind schon abgedreht. Ab dem 22. August ist die 43-Jährige als Kriminaloberrätin Dr. Linda Hösel im Fernsehen zu sehen.
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9: Feierabendverkehr auf dem Mittleren Ring. Am längsten braucht ihr momentan zwischen der Dachauer Straße und der Donnersberger Brücke. 17 Minuten kommen da oben drauf.
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9: Implerstraße auswärts werdet ihr geblitzt.
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4: Den Rest des Tages bleibt es meist trocken. Immer wieder scheint die Sonne. Dazu ist es noch windig bei rund 26 Grad. Und der Wettertrend für München und Umgebung. Morgen ein traumhafter Sommertag. Sonne und 28 Grad. Und danach wird es jeden Tag heißer. Donnerstag bis zu 35 Grad.
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5: Mit Moritz Einzel. Guten Abend. Nach dem Anschlag auf den Christopher Street Day in Berlin reagiert Bundesinnenminister Dobrindt. Der CSU-Politiker hat ein 3-Punkte-Sicherheitspaket angekündigt. Der Bild-Zeitung sagte Dobrindt, Bewegungseinschränkung durch die elektronische Fußfessel müsse zum Standard gegenüber Gefährdern werden. Zudem wolle er eine Präventivhaft gegen solche Personen. Drittens sei die Anwendung des Jugendstrafrechts bei erwachsenen Gefährdern inakzeptabel. Bundeskanzler Merz hat weitere Personalentscheidungen bekannt gegeben. Merz bestätigte, dass Steffen Bilger neuer Verkehrsminister werden soll. Er war bislang parlamentarischer Geschäftsführer der Unionsfraktion. Neue CDU-Generalsekretärin ist Franziska Hoppermann, die bisherige Schatzmeisterin der Partei.
6: Ich werde mein Bestmöglichstes geben, vor allem für die über 350.000 Mitglieder, viele tausend ehrenamtlichen Kommunalpolitikerinnen und Kommunalpolitiker der Partei. Denn die Mitglieder und die Mandatsträger sind unsere Vertreterinnen und Vertreter vor Ort und bei ihnen liegt der Fokus meiner Arbeit.
5: Merz steht unterdessen in der Kritik wegen der Art und Weise der Personalwechsel, insbesondere bei der Ablösung von Patrick Schnieder als Verkehrsminister. Aber auch der bisherige Gesundheitsstaatssekretär Tino Sorge, der seinen Posten ebenfalls verliert, warf Merz öffentlich schlechten Stil vor. Deutschland schickt Bundeswehrhubschrauber nach Frankreich, um bei der Bekämpfung der großen Waldbrände zu helfen. 2 Hubschrauber sind auf dem Weg in die Region um Bordeaux. Die EU unterstützt Frankreich und Spanien zusätzlich mit 13 Löschflugzeugen und rund 130 Einsatzkräften. Die Suche nach einem neuen Trainer für Italiens Fußballnationalmannschaft verläuft zunehmend chaotisch. Nach der Absage von Wunschkandidat Pep Guardiola hat jetzt Andrea Pirlo, Weltmeister von 2006, deutlich gemacht, dass er sich nicht mehr als Kandidaten sieht. Pirlo steht wegen Russland-Kontakten in der Kritik. Italien war nicht für die WM qualifiziert.
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8: Ist alles geschmeidig auf den Straßen, uns ist nichts gemeldet. Ihr habt freie Fahrt.
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8: Und Blitzer haben wir auch keine. Kommt gut und sicher durch den Montagabend.
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1: Mit Moritz Einzel. Guten Abend. Nach dem Anschlag auf den Berliner Christopher Street Day hat Bayerns Ministerpräsident Söder einen anderen Umgang mit Gefährdern gefordert. Zum Auftakt der Sommerklausur der CSU-Bundestagsabgeordneten in Klosterbanz sagte Söder:
2: Es stellt sich die Frage bei Gefährdern, ob sie und die Regeln nicht verschärft werden, dass eher die Haft die Regel ist. Dass generell bei jemand, der Gefährder ist, eher Haft in einer Urteilsfindung der Regelfall ist. Und eine Bewährung eher die Ausnahme, weil die Gefahr einfach zu groß ist, das Risiko zu hoch ist.
1: Söders Parteikollege, Bundesinnenminister Dobrindt, plant unterdessen ein 3-Punkte-Sicherheitspaket. Er will eine Präventivhaft für Gefährder. Der Bild-Zeitung sagte Dobrindt, außerdem müsse die Fußfessel für solche Personen zum Standard werden und die Anwendung des Jugendstrafrechts bei erwachsenen Gefährdern sei inakzeptabel. Die Personalwechsel von Kanzler Merz sorgen für Unmut in der Union. Die Landtagsfraktion der CDU in Rheinland-Pfalz hat nach der Abberufung von Verkehrsminister Schnieder ein geplantes Treffen mit Merz abgesagt. Auch Gesundheitsstaatssekretär Sorge verliert seinen Posten. Er erklärte, er hätte seine Arbeit gerne fortgesetzt. Dass Merz die Entscheidung zuerst in Parteigremien und vor der Presse bekannt gegeben habe, sei eine Stilfrage. Porsche baut 5000 weitere Stellen ab. Wie der Sportwagenbauer bei einer Betriebsversammlung mitgeteilt hat, fallen die Arbeitsplätze in der Region Stuttgart bis 2035 weg. Im Gegenzug sollen die Standortgarantien verlängert werden. Porsche steckt in der Krise, unter anderem wegen der US-Zölle und des schlechten China-Geschäfts. Der Mediziner Gunther von Hagens ist tot. Er starb nach Angaben seiner Familie bereits am Freitag im Alter von 81 Jahren. Von Hagens wurde mit seinen sogenannten Körperweltenausstellungen bekannt. Dort zeigte er präparierte Leichen. Das Verfahren zur Konservierung hatte er selbst entwickelt. FIFA-Präsident Infantino hat Kritik an der zurückliegenden Fußball-WM abgeschmettert. Auf Instagram schrieb Infantino, die Kritiker würden die positiven Seiten des Turniers bewusst ausblenden. Die Weltmeisterschaft habe das Beste der Menschheit gezeigt. Unter anderem die Trinkpausen, hohe Ticketpreise und die Einflussnahme von US-Präsident Trump hatten für Beschwerden gesorgt.
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1: Mit Helen Martin. Nach dem Anschlag auf den Christopher Street Day in Berlin reagiert Bundesinnenminister Dobrindt. Der CSU-Politiker hat ein 3-Punkte-Sicherheitspaket angekündigt. Der Bild-Zeitung sagte Dobrindt, Bewegungseinschränkung durch die elektronische Fußfessel müsse zum Standard gegenüber Gefährdern werden. Zudem wolle er eine Präventivhaft gegen solche Personen. Drittens sei die Anwendung des Jugendstrafrechts bei erwachsenen Gefährdern inakzeptabel. Beim Sportwagenbauer Porsche fallen in den kommenden Jahren weitere 5000 Stellen in der Region Stuttgart weg. Im Gegenzug haben sich Unternehmen und Betriebsrat darauf geeinigt, betriebsbedingte Kündigungen bis Ende 2035 auszuschließen. Zoe Tasovali berichtet.
2: Die Jobs sollen vor allem über Altersteilzeit, freiwillige Aufhebungsverträge und frei werdende Stellen wegfallen. Gleichzeitig investiert Porsche gut 2 Milliarden Euro in die beiden Stammwerke Zuffenhausen und Weissach. Dort sollen die Sportwagenproduktion und die Entwicklung langfristig gesichert werden.
1: Bauen in Bayern ist zuletzt wieder deutlich teurer geworden. Laut Behördenzahlen hat der Quadratmeter Bauland letztes Jahr im Schnitt 428 Euro gekostet. Das waren knapp 50 Euro mehr als im Jahr davor. In Oberfranken kostete der Quadratmeter im Schnitt nur 130 Euro, in Oberbayern dagegen fast 1200. Österreich will den Wehrdienst von 6 auf 9 Monate verlängern. Nach Angaben der Regierung in Wien sollen an den Grundwehrdienst künftig 3 Monate verpflichtende Milizübungen anschließen. Die Neuregelung soll zum neuen Jahr in Kraft treten, braucht aber eine 2/3-Mehrheit im Parlament. Venedig verlangt Eintritt und macht damit richtig Kohle. Nach dem Ende der Bezahlsaison hat die Stadt Bilanz gezogen. Mehr als 5 Millionen Euro kamen zusammen. Venedig will mit den Eintrittsgebühren den Massenansturm besser kanalisieren. Bisher kostet das Tagesticket 10 Euro, bald könnte es bis zu 5-mal so teuer werden. Jedenfalls, wenn es nach Venedigs Bürgermeister geht.
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1: Mit Helen Martin. Auch zwei Tage nach dem mutmaßlich islamistischen Anschlag auf den Berliner Christopher Street Day ist die Trauer groß. Am Brandenburger Tor haben am Abend erneut hunderte Menschen der Opfer gedacht. Gleichzeitig wird weiter darüber diskutiert, welche Konsequenzen die Politik jetzt ziehen muss. Mehr dazu von Sorita Sowali.
2: Vor dem Brandenburger Tor liegen inzwischen unzählige Blumen, Kerzen und persönliche Botschaften. Viele Menschen halten einfach kurz inne oder suchen auch das Gespräch mit anderen. Bundeskanzler Merz will prüfen lassen, wie sich islamistische Gefährder künftig stärker einschränken lassen. Bundesinnenminister Dobrindt fordert außerdem schärfere Regeln, unter anderem mehr Präventivhaft und den Einsatz elektronischer Fußfesseln.
1: Im Kabinett von Kanzler Merz gab es ja jetzt ein Stühlerücken und das sorgt für Ärger in den eigenen Reihen. Die Landtagsfraktion der CDU in Rheinland-Pfalz hat ein Treffen mit Merz abgesagt. Hintergrund sei die Art und Weise der Entlassung von Verkehrsminister Schnieder, heißt es in einem Brief an Merz. Dem Kanzler wird vorgeworfen, Schnieder bereits über dessen Entlassung informiert zu haben, ohne aber einen Nachfolger zu haben. In Frankreich und Spanien kämpfen die Einsatzkräfte weiter gegen die verheerenden Waldbrände an. Die Bundeswehr hat zwei Transporthubschrauber mit Löschmaterial nach Frankreich geschickt, wie das Verteidigungsministerium mitgeteilt hat. Bei Bordeaux hat das Feuer 42.000 Hektar verwüstet. Rund 250.000 Menschen mussten ihr Zuhause verlassen. In den spanischen Städten Madrid und Valencia haben die Behörden mehr als 75.000 Menschen in Sicherheit gebracht. Timmy 2.0, dieser Gedanke kommt vielleicht dem einen oder anderen bei dieser Nachricht. Im Hafen von Wismar ist wieder ein Wal aufgetaucht. Das etwa 8 Meter lange Tier wurde am Morgen gemeldet. Im Laufe des Tages ist der Wal dann wieder Richtung Norden geschwommen. Ob es sich um einen schon zuvor gesichteten Wal handelt, ist aber unklar. Bärenentwarnung im Allgäu. Dort war vermeintlicher Bärenkot gefunden worden, aber das Bayerische Landesamt für Umwelt hat jetzt mitgeteilt, die Hinterlassenschaften stammen von einem Dachs. Das hat eine genetische Analyse ergeben. Zuletzt war im Frühjahr 2023 ein Braunbär im Allgäu unterwegs.
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1: Mit Helen Martin. Noch eine Stunde vor dem Anschlag auf den Berliner CSD haben die Sicherheitsbehörden den mutmaßlichen Attentäter gefilmt. Das zeigen Recherchen von unter anderem der Süddeutschen Zeitung. Demnach hatte eine Kamera, die das LKA installiert hatte, den 21-Jährigen aufgenommen. Die Behörden sollen ihn auf dem Schirm gehabt haben, aber sein Verhalten nach der Entlassung aus der Untersuchungshaft im Mai soll nicht darauf hingedeutet haben, dass er einen Anschlag plant. Bundeskanzler und CDU-Parteichef Merz tauscht das Personal in mehreren Ämtern in der Regierung, der Partei und der Fraktion aus. Die neuen Kabinettsmitglieder sollen am Mittwoch ihre Ernennungsurkunden von Bundespräsident Steinmeier erhalten. David Riemer berichtet.
2: Die Vereidigung der neuen Minister ist für die erste Sitzungswoche des Bundestags nach der Sommerpause vorgesehen, also im September. Betroffen sind Carsten Linnemann als neuer Gesundheitsminister, Nina Wagen wechselt als Chefin ins Kanzleramt und Steffen Bilger ist als neuer Verkehrsminister vorgesehen. Kritik kommt vom früheren Chefjuristen des Bundespräsidialamts Pieper. Die Amtsgeschäfte ohne Vereidigung zu übernehmen, hält er für verfassungsrechtlich unsauber.
1: Porsche baut in der Region Stuttgart rund 5000 Stellen ab. Die Jobs sollen vor allem über Altersteilzeit und freiwillige Aufhebungsverträge wegfallen. Zusammen mit bereits beschlossenen Streichungen müssen damit fast 9000 Beschäftigte das Unternehmen verlassen. Im Gegenzug haben Unternehmensleitung und der Betriebsrat vereinbart, dass betriebsbedingte Kündigungen bis 2035 ausgeschlossen sind. Wegen der Waldbrände in Südfrankreich hat die Regierung Urlauber dazu aufgerufen, erstmal nicht in die Region Bordeaux zu reisen. Der Tourismus ist laut der regionalen Industrie- und Handelskammer dort weitgehend zum Erliegen gekommen. Rund 220.000 Menschen mussten wegen der Flammen schon ihr Zuhause verlassen. Über 40.000 Arbeitsplätze in der Region hängen vom Tourismus ab. Bei den Bayreuther Festspielen hat die Premiere des KI-gestalteten Rheingold für gemischte Reaktionen gesorgt. Das Ergebnis: viele laute Buhrufe, aber auch Applaus. Eine künstliche Intelligenz hat das Bühnenbild zu Wagners Oper entworfen, beziehungsweise hat die KI die Bilder auf der Bühne in Echtzeit erzeugt. So variiert das Bühnenbild von Aufführung zu Aufführung. 089
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1: Mit Helen Martin. Am Brandenburger Tor in Berlin haben am Abend erneut hunderte Menschen der Opfer des mutmaßlich islamistischen Anschlags auf den CSD gedacht. Mehr dazu von Zoe Tassovali.
2: Vor dem Brandenburger Tor liegen inzwischen unzählige Blumen, Kerzen und persönliche Botschaften. Viele Menschen halten einfach kurz inne oder suchen auch das Gespräch mit anderen. Bundeskanzler Merz will prüfen lassen, wie sich islamistische Gefährder künftig stärker einschränken lassen. Bundesinnenminister Dobrindt fordert außerdem schärfere Regeln, unter anderem mehr Präventivhaft und den Einsatz elektronischer Fußfesseln.
1: Die CSU will Deutschland mit Technologie und Rüstung aus der Krise holen. Bei ihrer Sommerklausur im oberfränkischen Kloster Banz bei Bad Staffelstein hat die CSU-Landesgruppe ein Papier erarbeitet, das unter anderem mehr als 100.000 Drohnen für die Bundeswehr und eine Weltallflotte mit mehr als 1.000 Satelliten fordert. Außerdem soll die Roboterindustrie ausgebaut werden. Im Kabinett von Kanzler Merz, in der Unionsfraktion und in der CDU gab es jetzt ja ein paar personelle Wechsel. Happy sind damit aber nicht alle. Die CDU in Rheinland-Pfalz hat ein Treffen mit Merz abgesagt, wegen der Art und Weise der Entlassung von Verkehrsminister Schnieder. Merz selbst hat gesagt, er bedauere die Hängepartie um Schnieder, es gebe keine persönlichen Probleme. Deutschland kämpft mit einer dreifachen Migrationswende. Zumindest geht das aus einer Studie des Instituts der Deutschen Wirtschaft hervor, wie die Rheinische Post berichtet. Demnach ist die Nettozuwanderung letztes Jahr auf 235.000 Personen gesunken und hat sich damit mehr als halbiert im Vergleich zu 2023. Als drei Gründe nennt das Institut weniger Asylbewerber, eine Rückwanderung von EU-Arbeitskräften und mehr Deutsche, die das Land verlassen. Das Institut warnt vor Folgen für den Arbeitsmarkt und die Innovationskraft der Wirtschaft. In Frankreich und Spanien wüten weiter verheerende Waldbrände. Mittlerweile hat sich die Lage etwas stabilisiert. In der Region rund ums französische Bordeaux haben die Flammen eine Fläche von 42.000 Hektar zerstört. Über 200.000 Menschen mussten ihre Häuser verlassen. Laut dem Bundesverteidigungsministerium wurden zwei Hubschrauber mit Löschmaterial nach Frankreich geschickt.
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1: Mit Helen Martin. Nach dem mutmaßlich islamistischen Terroranschlag auf den Christopher Street Day in Berlin gab es in mehreren deutschen Städten Mahnwachen, um der Opfer zu gedenken. Auch in München. Laut Veranstaltern und Polizei kamen 4000 Menschen auf dem Marienplatz zusammen. Münchens Oberbürgermeister Krause hatte zuvor am Rathaus Regenbogenflaggen hissen lassen, als Symbol der Toleranz. Wie umgehen mit islamistischen Gefährdern in Deutschland? Diese Frage stellt sich nach dem tödlichen Anschlag auf den Berliner CSD. Wie das Redaktionsnetzwerk Deutschland berichtet, betrachtet das Bundeskriminalamt aktuell 410 Menschen als islamistische Gefährder. Als Gefährder gelten Menschen, denen größere Gewalttaten wie Anschläge zugetraut werden. Bundesinnenminister Dobrindt will, dass Gefährder künftig nicht mehr nach dem Jugendstrafrecht behandelt werden. Laut einer Studie des Instituts der deutschen Wirtschaft ist die Nettozuwanderung nach Deutschland, also Zuwanderung minus Abwanderung, letztes Jahr auf 235.000 Personen gesunken und hat sich damit seit 2023 mehr als halbiert. Darüber berichtet die Rheinische Post. Das Institut nennt 3 Gründe: weniger Asylbewerber, eine Rückwanderung von EU-Arbeitskräften und mehr Deutsche, die das Land verlassen. Das Institut warnt vor Folgen für den Arbeitsmarkt und die Innovationskraft der Wirtschaft. Bundeskanzler und CDU-Parteichef Merz tauscht das Personal in mehreren Ämtern in der Regierung, der Partei und der Fraktion aus. Die neuen Kabinettsmitglieder sollen am Mittwoch ihre Ernennungsurkunden von Bundespräsident Steinmeier erhalten. David Riemer berichtet.
2: Die Vereidigung der neuen Minister ist für die erste Sitzungswoche des Bundestags nach der Sommerpause vorgesehen, also im September. Betroffen sind Carsten Linnemann als neuer Gesundheitsminister, Nina Wagen wechselt als Chefin ins Kanzleramt und Steffen Bilger ist als neuer Verkehrsminister vorgesehen. Kritik kommt vom früheren Chefjuristen des Bundespräsidialamts Pieper. Die Amtsgeschäfte ohne Vereidigung zu übernehmen, hält er für verfassungsrechtlich unsauber.
1: US-Präsident Trump will vor den Parlamentswahlen im November das Wahlrecht umbauen und zieht dafür vor den obersten Gerichtshof. Das Justizministerium hat einen Eilantrag eingereicht, nachdem eine untere Instanz Trumps Wahlrechtsdekret gestoppt hatte. Er will unter anderem strengere Ausweispflichten und neue Regeln für die Briefwahl einführen.